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2: Ja, das Nachsonnisch bei spätsommerlichen maximal 20 bis 23 Grad. Am Lauf vom Nomaden könnt ihr den ungekündigten Changement und auch immer mit den Wolken ab. 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
1: 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Noch ein 19 bis 23 Grad maximal Haut. 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
7: 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De Weekend, keine Änderung. Es geht unbeständig Ferien bei Temperaturen um 15 Grad.

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2: Du könntest den Rhein die nächste Nacht bei Temperaturen zwischen 14 bis 11 Grad minimal. 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